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1: Heute bei Schützenfest im Radio begrüßen wir Jubiläumsgäste aus dem Landkreis Leer. Wir gratulieren dem Schützenverein Völlener Feen von 1951 ganz herzlich zum 75-jährigen Bestehen. Und dazu heiße ich meine Gäste herzlich willkommen. Rolf Wiechers, der erste Vorsitzende, Tina Wiechers für die Pressearbeit, Social Media, Jugendarbeit und Vereinsvermarktung, muss ich heute lernen, das Wort. Rolf Lohmeier ist dabei als Fahnenträger und Mädchen für alles steht hier. Martin Arns ist dabei als Festausschussvorsitzender und ein ganz neues Vereinsmitglied, Olli Südkamp. Willkommen bei Schützenfest im Radio.
2: Da. Ja, schön, dass wir hier sein dürfen. Dankeschön.
1: Und es ist Tradition, dass wir die Sendung starten mit einem Willkommenshorridor und mit einem Willkommensring. Bitteschön, Rolf Wiechers.
2: Ja, wir bedanken uns recht herzlich für die Einladung und freuen uns, dass wir hier sein dürfen. Und das Ganze machen wir mit einem dreifachen Gut.
3: Schuss.
2: Gut.
3: Schuss.
2: Gut.
3: Schuss.
2: Dankeschön. Prost.

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2: Liebe Hörerinnen und Hörer, herzlich willkommen zu einer neuen Ausgabe Schützenfest im Radio. Zum ersten Mal begrüße ich hier bei mir in Dahlum Großer Sand den Schützenverein aus dem Landkreis Leer aus Völlener Feen. Den Schützenverein Völlener Feen von 1951. Ich bleibe jetzt nur bei den Vornamen. Rolf, Tina, ein Ralf ist dabei, Martin und Olli. Schönen guten Tag in Dahlum. Hallo.
3: Moin.
4: Ja, hallo.
2: Das war jetzt aber kein Ostfriesisch, ne?
4: Nein, nee. Eigentlich heißt das dann Moin.
2: Ja. Ja. Was führt euch ins Emsland? Ich freue mich, dass ihr hier seid.
4: Das Radio.
2: Ja. Und Tina, habe ich gehört.
4: Und Tina, ja. Unsere Beauftragte für die Pressearbeit und Social Media, Tina Wichers, hat dann einfach mal eben diesen Termin organisiert, wo wir natürlich ganz froh drüber sind, dass wir eine Tina haben.
2: Das solltet ihr auf T-Shirts drucken.
4: Ja, ich denke, das sollte man mal machen, ja?
3: Ich bin auch dafür, dass die Männer alle T-Shirt tragen.
5: Das muss nicht unbedingt
3: Tina drauf.
6: Lass das auf T-Shirt machen, sonst sagt sie Tattoo.
2: Ihr sitzt hier bei mir in Uniform. Tragt ihr jetzt zum ersten Mal die Uniform in diesem Jahr?
7: Wir hatten schon eine Jahreshauptversammlung mit Uniform. Also wir stehen in den Startlöchern. Wir kratzen auf dem Asphalt, also wir wollen.
2: Ihr seid heiß, ja?
7: Genau.
2: Hoffentlich wird das Wetter nicht ganz so heiß. Das mal vorwegzugreifen. Obwohl, wenn die Draufgänger kommen, dann wird es mega heiß. Kochend heiß.
3: Ja, dann wird es richtig heiß.
2: Pocahontas und
5: Cordula Grün.
2: Cordula Grün.
4: Das hoffen wir, dass der Platz zum Beben kommt und das Zelt auch und dass das dann richtig abgeht. Also der Freitag mit der Schützengaudi, das ist schon mal ein Highlight für sich.
7: Wir haben ja ein Fest, für den wir das letzte Jahr das erste Mal hatten für unser Schützenfest. Und das Schützenfest lief so gut, dass er gesagt hat, im nächsten Jahr müssen wir auf jeden Fall eine Schippe drauflegen. Und dann hat er eine Woche später spontan nach dem Schützenfest gesagt, du, ich habe eine Idee, wir machen das. Ich habe eine große Band organisiert, Schützengaudi. Ich glaube, ich buche die einfach und wir machen das.
2: Hat man da so ein bisschen Bauchschmerzen, Muffensausen, wenn es heißt, ja, die Draufgänger kommen? So nach dem Motto, Mensch, was müssen wir vorbereiten? Das ist eine andere Hausnummer.
7: Also bewusst geworden ist uns das erst, also ich musste die erst tatsächlich erst googeln, ich kannte die gar nicht. Und wir haben das beim Königsschießen, bei dem Scheibeaufhängen, hat er das mal so rausgehauen, die wären ja was für uns. Und da haben wir auch schon ein bisschen was getrunken, Scheibe aufgehängt. Und da war das auch alles gar nicht so schlimm und ziehen wir das einfach durch.
2: Wenn man dabei sein möchte, muss man eine Karte, glaube ich, erwerben. Gibt es noch Karten? Gibt es eine Abendkasse?
8: Eine Abendkasse gibt es nicht. Wir machen alles im Vorverkauf. Man kann bei uns im Ort und in den Nachbardörfern kann man die Karten erwerben für nur 24 Euro für das Programm, was wir da den Abend auf die Beine stellen. Der Vorverkauf läuft, der läuft super. Wir sind da guter Dinge, dass das ein richtig geiler Abend wird.
2: Ein Tipp von mir, man sollte bitte nicht den Link auf der Draufgänger-Webseite folgen, wenn es um euren Termin geht, da kommt man nämlich zu einem anderen Ort, da kommt man nicht zu euch. Also Karten gibt es wirklich nur bei euch?
8: Karten gibt es nur bei uns. Erst gab es die nur beim Generalanzeiger, jetzt haben wir das Ganze noch ein bisschen erweitert, damit die Leute nicht so weit fahren müssen. Und die gibt es tatsächlich nur bei uns in der Umgebung.
2: Und dann feiert ihr nicht nur Schützenfest, ihr feiert Jubelschützenfest und dann auch noch in diesem Jahr Kreisverbandsfest. Ist das Zufall, dass das jetzt in diesem Jahr bei euch ist? Ist das Absicht wegen dem Jubelschützenfest? Erzählt mal.
4: Also es ist einfach so, dass wir unser 75-jähriges Bestehen feiern und dadurch können wir bei uns im Kreisverband dann beantragen, dass wir unser Kreisverbandsfest bei uns feiern.
2: Was ist ein Kreisverbandsfest? Was kann man sich da vorstellen? Ist das so ein großes Schützenfest?
4: Ja, ein Kreisverbandsfest ist so, dass alle Vereine aus dem Kreisverband zusammenkommen und alle zusammen feiern. Normalerweise feiern die Schützenvereine ihr Fest nicht mit allen Vereinen aus dem Kreisverbandsfest, weil es insgesamt 11 Vereine sind. Und die haben dann ihre Vereine aus der engeren Umgebung, die dann kommen. Und beim Kreisverbandsfest sind es tatsächlich alle 11 Vereine, die dann alle zu dem Kreisverbandsfest kommen. Und es gibt auch eine offizielle kleine Feierstunde vom Kreisverband. Aber hauptsächlich ist es unser 75-jähriges Jubiläum, was wir dann an dem Sonntag dann auch feierlich begehen wollen.
2: Ja, aber das Kreisverbandsfest hat einen anderen Festablauf wie euer Jubelschützenfest.
4: Ja, im Grunde genommen ist es einfach nur so, dass das Kreisverbandsfest den Umzug beinhaltet. Also wir gehen dann bei uns durchs Dorf. Und anschließend wird unser erster Vorsitzender vom Kreisverband eine kleine Ansprache halten und im Grunde genommen dieses Fest einleiten. Und anschließend nach der kleinen Feierstunde des Kreisverbandes werden wir unser Jubelfest dann durchziehen.
2: Wenn ich mal so fragen darf, wie viele Besucher habt ihr bei einem normalen Schützenfest, also wenn es kein Jubelschützenfest ist, und wie viele Besucher erwartet ihr jetzt zum Kreisverbandsfest und auch zum Jubelschützenfest und auch gerade, wenn die Draufgänger kommen?
4: Das ist ja der Freitag mit unserer Schützengaudi, sage ich mal so. Da erhoffen wir uns natürlich, dass da so 1200 bis 1500 Personen da kommen. Bei unserem normalen Schützenfest haben wir samstags mit unserem DJ und wir machen da ja auch seit letztem Jahr unsere Kinderdisco mit der Animateurin Tina und mit dem DJ. Und das alles fürs schmale Geld. Also diese Kinderdisco ist ja tatsächlich für die ganz Kleinen von 6 bis 14. Und anschließend hatten wir dann normaler Discoabend. Und dann sonntags haben wir unser Schützenfest. Da haben wir im letzten Jahr sind 1000 Eintrittskarten verkauft worden. Und wir hatten auch noch eine ganze Menge draußen stehen, die da noch an der Bierbude standen. Also war schon ein rundum gelungenes Fest, kann man so sagen, ja.
2: Die Draufgänger kommen nach Völlener Feen. Wie lange seid ihr gefahren hier zum Großen Sand? Und so ungefähr so lange fährt man dann auch vom Großen Sand nach Völlener Feen, denke ich mal. Also zurück.
8: Wahrscheinlich. Weißt du? Ja. Gute Stunde sind wir gefahren. Ja,
7: zurück ein bisschen länger, weil wir ein paar Mal mehr Pipi machen müssen.
2: Ja, genau. Das weißt du jetzt schon?
7: Ja.
1: Wir arbeiten dran.
4: Das kommt ja auch drauf an, wie man fährt.
2: Wenn ich lasse das drin, ne?
5: Und Tina fährt.
4: So. Und Tina fährt, da brauchen wir vielleicht eine Dreiviertelstunde, wenn ein normaler Mensch fährt, eine Stunde.
2: Also, was ich damit sagen wollte, eigentlich, es ist machbar. Man kann hier aus Lingen, Meppen, sonst wo, man kann mal eben nach Völlener Feen fahren zum Jubelschützenfest. Man kann auch das Konzert der Draufgänger besuchen, eure Schützengaudi mitmachen. Man kann das ganze Wochenende in diesem Jahr eigentlich vom 22. bis 24. Mai in Völlener Feen.
8: Ja, man fährt ja auch zum Oktoberfest oder so, ne, stundenlang. Also, da kann man ja wohl eben nach Völlener Feen fahren.
1: Und solange genug Karten noch vorhanden sind, darum sollen die Leute vielleicht schnell sein, ist das gerne willkommen.
4: Ja, also und wir haben auch schon Besucher für die Draufgänger aus Bielefeld. Also die haben sich jetzt vor 14 Tagen die Karten bei mir abgeholt.
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2: Wir machen mal weiter mit einer Vereinsvorstellung. Also ihr seid der Schützenverein Völlner Feen von 1951. Nach Gründung brauche ich nicht mehr fragen. Ich entnehme, 1951 ist Gründung.
3: Ja.
4: Richtig, da war die Gründung des Schützenvereins.
2: Und ihr seid in Völlner Feen. Wo finden wir Völlner Feen auf der Landkarte?
4: Völlner Feen ist im Grunde genommen, wenn man Richtung Leer fährt, also das aus dem Emsland raus, das erste Dorf auf der B70. An der B70.
3: Komplett direkt nach Papenburg.
4: Direkt nach Papenburg,
2: ja. Ich würde es über die 31 fahren wollen.
4: Abfahrt Papenburg und dann wieder auf die B70 und direkt das erste Dorf von der durch Papenburg ist Völlner Feen.
2: Besteht ihr drauf? Seid ihr stolz drauf, dass ihr im Landkreis Leer ansässig seid?
3: Natürlich, hallo.
4: Ja, wir sind aus Friesen. Was hilft uns das? Ich meine, natürlich, der eine sagt so, der andere sagt so, aber nein, wer geboren ist in Völlner Feen, der ist auch gebürtiger Ostfriese und der ist stolz drauf, ja.
2: Ich wollte es nicht gesagt haben, man sieht es euch nicht an, aber ich wollte eigentlich sagen, man hört es euch nicht an.
4: Naja, wie können doch anders, wie können doch plattbroten und ja, genau. So, also plattbroten können wir auch und das ist ja nun unser Heimatsbrauch. Das wurde eigentlich auch bei ob Schützenfest Meistiden Brot. Aber da das ja nicht sämtliche Lüfe staunt, muss wir dann ob Hochdeutsch zurückgeschrieben, ne?
2: Das war Plattdeutsch. Wie viele Mitglieder habt ihr im Verein?
4: Wir haben so circa 170 Mitglieder. Die setzen sich dann aus Kinder, Erwachsenen und Senioren zusammen.
2: Habt ihr Frauen sind auch aktiv mit
4: dabei? Frauen sind bei uns sehr aktiv. Sie dürfen bei uns mitmarschieren. Sie haben auch eine Uniform. Sie dürfen, das muss man natürlich auch so betonen. Tina lacht darüber, aber es gibt genügend Vereine, die lassen ihre Frauen gar nicht zu. Es gibt genügend Vereine, also Schützenvereine, die noch nur Männer zulassen. Und das ist bei uns nicht so. Also bei uns dürfen auch die Frauen auf die Königswürde und auf die Kaiserwürde schießen. Und ich denke, das ist auch das wird auch die Zukunft werden und sein, dass das so ist.
2: Kann man ungefähr sagen, Prozent Männer, Frauen?
5: Das ist schon Hälfte, Hälfte, das ist schon gut aufgeteilt. Also die Männer, die da drin sind, bringen ihre Frauen auch schon mit oder die Frauen bringen die Männer mit, vielleicht so rum.
2: Ja.
5: Und die Kinder sind meistens auch die Kinder der Mitglieder.
2: Das wäre auch interessant gewesen, wollte ich mich gefragt haben, die Kinder, gerade Nachwuchs, ist eigentlich aus den eigenen Reihen, hätte ich was gesagt. Oder kommt es doch mal vor, dass ein Kind Mitglied werden möchte, dessen Eltern jetzt nicht Schützenfest feiern? Nicht
3: ja, also wir haben ja tatsächlich, sind wir mit 3 Kindern aus dem Schützenverein angefangen, wieder die Jugend aufzubauen. Und jetzt kann man eigentlich sagen, sind die Kinder nicht mehr hauptsächlich unser Nachwuchs. Wir haben, dadurch, dass ich das auf den Schulhöfen und so dann rumgesprochen habe, sind wir, und vor allen Dingen mit unserer Kinderdisco, die ja voll eingeschlagen hat mit 350 Kindern, haben wir jetzt ganz viele Kinder, die einfach sagen, wir wollen auch zu dem Club dazugehören und die jetzt regelmäßig auch immer kommen. Und wir sind über 40 Kinder mittlerweile, jeden Mittwoch. Und die auch regelmäßig dabei sind, kein Abgang oder so, also alle, die immer regelmäßig kommen. Und da kann man eigentlich schon sagen, ist nicht mehr nur unser produziertes Nachwuchs. Also das ist schon jetzt mittlerweile im Dorf, hat sich das so rumgesprochen, dass das so viel Spaß macht, dass da auch Kinder kommen, die nicht zu unserer Familie gehören oder...
2: Wir können ja mal Olli Südkamp fragen als neues Vereinsmitglied. Wie bist du in den Verein eingekommen? War das Zufall? Wurdest du
3: gezwungen?
2: Oder weil du gerne mit ins Radio wolltest?
6: Nee, eigentlich gar nicht so. Ich sag mal, es war schon viel Überwindung dazu. Ich sag mal, was heißt Überwindung? Aber es war schon immer mal ein Gespräch und dadurch, wie man auch, ich sag mal, beworben wurde, sage ich jetzt mal so, angesprochen wurde von allen Seiten und wie man auch aufgenommen wurde. Darum habe ich mich schlussendlich dazu entschieden, dazu zu gehören, sage ich jetzt mal so. Das Schöne dabei war, im gleichen Abend so ist meine Frau auch gleich mit eingetreten, die vorher mit Schützenfest gar nichts zu tun hatte. und sich dadurch auch involviert fühlte und gleich mit eingetreten ist.
2: Wie lange hast du vorher schon in Vöhlnerfehen gewohnt, ohne Mitglied zu sein im Verein?
6: Tatsächlich fast 10 Jahre.
2: Hat keiner bemerkt?
6: Doch, aber ich bin immer ein bisschen so unterm Radar gelaufen, weil ich bin ja quasi so, ja, nicht einer, der sich aufzwängen will. Aber
1: und nein, keiner, Quatsch. Der Größte.
6: Nein, aber ehrlich, also, nee, das ist schon, das ist eigentlich immer so an einem vorbeigelaufen, sag ich jetzt mal so. Man war schon viel aktiv im Fußballverein und ja, dann ist das so gewachsen, sag ich jetzt mal so, ne? Und dann ist man schlussendlich doch da reingekommen.
2: Was sind für dich von Anfang an klar? Also, wenn ich Mitglied werde im Schützenverein Vöhlnerfehen von 1951, dann komplett von oben bis unten gute Laune, also Uniform, Krawatte, das ganze Programm.
6: Ja, klar, wenn dann richtig, ne? Also, keine Heimsachen, dann steigen wir richtig mit ein, haben wir gesagt. Man versucht sich mit einzubringen. Man hat viel gelernt jetzt in der Zeit, wo man dabei ist. Man hat noch in einigen Sachen so ein bisschen Welpenschutz, man lernt ja dazu. Ne, also, aber das ist schon ganz toll und auch wie man aufgenommen wurde, das ist nicht selbstverständlich, muss ich auch dazu sagen. Wie man, also wie die Leute miteinander umgegangen sind, ist schon toll.
2: Und du hast einen tollen Orden, einen tollen Button an deiner Uniform, sehe ich gerade.
6: Ja, das ist tatsächlich mein erster, den habe ich mir heute hier redlich verdient.
2: Fein.
3: Redlich,
2: so.
3: Vor allen Dingen.
2: Reden mit D, ne? R-E-D. So, Skisport, ihr seid sehr aktiv auch in Sachen Skisport, ihr macht Turniere mit?
4: Ja, also wir schießen...
3: Fang nochmal an.
4: Also wir schießen tatsächlich sehr erfolgreich. Wir schießen in der Landesliga, Landesverbandsliga. Wir schießen deutsche Meisterschaften, Landesmeisterschaften. Wir schießen Kleinkaliber, 50 Meter, 100 Meter. Hauptsächlich schießen wir bei uns im Vereinsheim Luftgewehr und Luftpistole auf 10 Meter und da sind ist auch unser Fokus. Aber wir schießen auch Kleinkaliber und da sind wir auch recht erfolgreich. Wir waren letztes Jahr in der Landesmeisterschaft, hatten wir uns qualifiziert und wir hatten uns mit 3 Schützen noch zur deutschen Meisterschaft qualifiziert. Und wir sind auch im Gewehrauflageschießen sind wir recht erfolgreich.
2: Wenn wir mal beim Schießen bleiben, dürfen wir an dieser Stelle auch euer amtierendes Königsball grüßen?
4: Ja, selbstverständlich. Also da würde ich natürlich auch unsere Königin Roswitha und ihren Prinzgemahl Hans Gerd recht herzlich grüßen. Und natürlich auch unsere amtierende Kaiserin Maria Schipper mit ihrem Prinzgemahl Georg Schipper. Die vier Personen sind natürlich im Moment die amtierenden Könige und Kaiserin. Die möchten wir natürlich recht herzlich grüßen. Und da kann man auch sehen, dass wir nicht auf alte Traditionen beharren, sondern dass wir ganz klar sagen, auch wir haben eine Königin und eine Kaiserin und keinen König und keinen Kaiser.

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2: Euer großes Jubiläum steht an. Ich habe mir auch extra was ausgedruckt, euren Flyer, den kann man sich anschauen auf Instagram und Facebook unter Schützenverein Völlner Feen. Ist alles in trockenen Tüchern. Ich meine, ihr sitzt heute hier. Könnt ihr euch jetzt zurücklehnen, Füße hochlegen und gut gehen lassen? Oder ist wirklich so kurz vor dem Jubelfest noch was zu tun?
3: Also wir können uns zurücklehnen, aber Tina hat noch genug zu tun.
4: Ja, wir haben die ja recht. Die können sich zurücklehnen, alles ist geplant.
2: Ich hätte fragen sollen, ob Tina noch was zu tun hat. Programm steht?
5: Also das Programm fürs Schützenfest steht, ja. Aber ein Schützenfest steht und fällt mit dem König. Also letztes Jahr hatten wir eine Königin. Und dieses Jahr wird zu Himmelfahrt, also an Himmelfahrt bei uns am Schützenhaus, der neue König oder die Königin ausgeschossen mit der Armbrust auf Adler. Also wir schießen auf den Adler.
2: Danke.
5: Mit der Armbrust, nicht mit Gewehr oder irgendwie was anderes. Das ist natürlich noch nicht in trockenen Tüchern, weil wir ja gar nicht wissen, was oder wer König oder Königin wird. Also das müssen wir jetzt uns nochmal im Himmelfahrt auf uns zukommen lassen, ob das wirklich ein gelungenes Schützenfest wird oder nicht.
2: Ihr habt mitgebracht den Olli Südkamp als neues Vereinsmitglied, steht hier bei mir ganz fett hervorgehoben. Seit wann bist du Mitglied und darfst du jetzt schon mitmachen beim Königschießen?
6: Also ich bin im November eingetreten, ja, und ich denke doch, dass ich dabei sein.
5: Also grundsätzlich ist es so, jedes neue Mitglied bei uns im Schützenverein darf auch auf die Königsmühle schießen. Voraussetzung ist Uniform.
2: Ich stehe dem auch sehr gut mit dem
5: Radiopen. Ja, ne? Sehe ich auch so.
6: Geil, ne?
5: Ja. Ab und zu hat er, wir müssen ihm ab und zu nochmal helfen, dann hat er noch ein bisschen Welpenschutz, weil die Uniform dann nicht richtig sitzt oder was auch immer. Aber das kriegen wir hin und dann, wie gesagt, da ist noch ein bisschen Welpenschutz und das ist alles gut.
2: Welpenschutz klingt immer ganz lustig, ne? Ich finde es auch tierisch lustig. Welpe ist auch ein Hund. Hund, Tier.
4: Hund, Tier, Mann, Tier. Ja, passt. Welpenschutz, passt.
6: Also bellen tue ich noch nicht, aber da kriegen wir hin.
2: Kennst du das Lied von Breitner Babybell?
4: Zieh dich aus wie Babybell und dann Baby, Babybell. Wow, wow, wow, wow, wow, wow.
5: Dafür haben wir Tina mitgebracht.
2: Lass uns dann im Ernst werden jetzt. Ich weiß gar nicht mehr, was ich fragen wollte. Nein, also als neues Vereinsmitglied, er darf sofort mitschießen beim Königsschießen. Ne?
6: Genau.
2: Okay, so. Wenn wir mal fragen, Programmablauf in diesem Jahr. Ihr startet am Freitag, 22. Mai, mit der Schützengaudi. Da kommen dann die Draufgänger. Wer dabei sein möchte, das Konzert erleben möchte, muss sich eine Karte kaufen.
4: Ne? Genau.
2: Und die finden wir auf eurer Webseite, Instagram, wie geht das?
4: Genau, auf Facebook und Instagram, da findet man auch die aktuellen Verkaufsstellen und kann das da nachgucken. Also da wird so viel Werbung gemacht, wer das nicht findet, der ist selber schuld.
2: Findet denn vor dem Draufgänger-Konzert noch irgendwie ein Programmpunkt statt, dass man auf dem Festplatz sich amüsieren kann? Oder startet euer Fest um 19 Uhr mit den Draufgängern?
4: Ja, eigentlich startet unser Fest mit dem Königsschießen an Vatertag am 14. Mai. Damit startet das quasi. Das ist immer an Vatertag. Also die Termine lassen sich immer ganz leicht bei uns merken. Vatertag, Königsschießen, Pfingsten, Schützenfest. Und wir starten dann mit dem Königsschießen. Da hat Rolf ja gerade schon auch ganz viel zu erzählt. Und dann gehen wir weiter am 22. Mai mit Draufgänger. Aber da sind ja auch nicht nur die Draufgänger. Wir haben ja volles Programm an dem Tag. Wir haben eine Queen-Showband da, so ein Queen-Double da. Wir haben die Partyband Let's Dance dabei. Und wir haben das Musikteam, DJ-Team Tim und Uli dabei, die dann auch nochmal richtig einheizen. Also an dem Abend ist für jeden was dabei.
2: Dann feiert man am 19. Dann feiert man am 22. Mai bis Open End und dann heißt es am nächsten Tag, am Samstag, es ist dann der 23. Mai, startet ihr dann um 14 Uhr mit dem Pfingstfest vom Männerchor. Wie passt das jetzt zu Schützenfest?
3: Bin da mal als zweiter Vorsitzender, spreche ich das jetzt mal an. Wir haben eine enge Verbundenheit mit dem Schützenverein, weil wir unsere Übungsabende, Singabende auch im Schützenhaus austragen. Von daher haben wir uns gedacht, okay, was machen wir am Samstag? Und für die ältere Bevölkerung, sagen wir mal so, die nicht mehr so zum Schützenfest gehen können, haben wir gedacht, machen wir mal vom Männerchor aus was und haben gedacht, für Auftritte, für Lieder singen und sonstiges. Wir haben Kuchen verkauft, da haben wir gedacht, ist das eine schöne Abwechslung auch für die ältere Generation, die wir da haben.
2: Was singt der Männerchor? Das ist kein Shantychor, ne?
3: Nein, das ist kein Shantychor. Wir singen alles Mögliche vom Männerchor, ob es Schlager sind oder ein ganzes Programm, aber kein Shanty.
2: Dann habt ihr abends eine große Kinder- und Jugenddisco von 6 bis 14 Jahren. Das heißt, ich bin raus.
4: Du darfst leider nicht mehr kommen. Zum Helfen darfst du kommen, wenn du das möchtest. War klar.
2: Wie können wir uns diese Kinder- und Jugenddisco vorstellen? Also ist das eine DJ-Band mit Luftballons und Konfetti und so? Erzähl mal.
4: Also die Kinder- und Jugenddisco läuft auch im Zelt ab. Die läuft besser ab wie bei den Erwachsenen. Also die Kinder können definitiv besser feiern als die Erwachsenen. Wir haben im letzten Jahr hatten wir über 300 Kinder im Zelt, trotz Pfingsten. Und das läuft dann so ab, dass ich so ein kleines Programm habe mit so ein paar Pausen dazwischen, wo die Kinder dann noch trinken und essen können und so. Das könnten die eigentlich die ganze Zeit, machen die aber nicht. Und Nevio, mein Sohn, ist da der DJ, der bekommt die Anlage gestellt und dann macht er die Musik und ich mache da die Animation. Hat man vielleicht auch schon mal über Facebook und Insta gesehen. Und das ist wahrscheinlich auch unser Rezept, dass ich da die Kinder richtig animiere und mitmache. Dass die Kinder also auch wirklich einen Vortänzer da haben, der alles vortanzt und richtig Stimmung mache und wahrscheinlich sogar noch mehr Spaß habe als die Kinder.
2: Und dann wird gespielt oben gute Laune, unten gute Laune?
4: Oder? Alles, wir spielen alles.
5: Es wird gerudert, es wird vorne und hinten und es wird eigentlich alles das, was die Erwachsenen machen, gespielt und gemacht.
2: Nur in klein.
5: Nur in klein, also die lassen richtig die Sau raus, also das muss man schon sagen. Und ich glaube, das passt auch, das ist auch richtig gut. Und Tina ist da als Animateurin schon Wildsau und die macht das richtig klasse.
2: Ich habe gerade so ein bisschen Kopfkino, ne? Wenn die Kinder von 6 bis 14 Jahren dann Kinderdisco machen bei euch, kann man die Eltern dann sicherlich vorne am Getränkepavillon abholen.
5: Sorry, aber nee, das geht gar nicht. Also die Erwachsenen haben auf dem ganzen Platz, werden die gar nicht zugelassen. Die können die Kinder vorm Eingang abgeben. Die füllen Zettel aus, einen Notfallzettel, wo man die Eltern erreichen kann und wo man die einen Ansprechpartner erreichen kann. Aber die Kinder sind komplett alleine auf dem Platz. Kein Mama und Papa sind dabei. Wir vom Schützenverein, wir Erwachsenen, wir passen auf, dass da keiner wegflitzt. Wir sind mit 25 Erwachsenen da, passen auf, dass da nichts passiert, dass die Kinder nicht weglaufen können. Und den Rest machen die Kinder alleine. Also Mama und Papa sind auf dem Platz nicht erwünscht und die sind auch nicht da. Die lassen wir auch nicht drauf.
4: Genau, die müssen am Eingang, müssen ihre Kinder da lassen. Im Zelt kommen auch keine Erwachsenen rein, nicht mal die Helfer, die stehen nur draußen. Und diesen Notfallzettel haben wir bewusst so gewählt, falls wirklich mal irgendwie was passiert, was passieren kann. Es fällt ein Kind oder so und wir müssen im schlimmsten Fall einen RTW rufen oder das Kind hat irgendwie was gegessen und wir wussten nichts von einer allergischen Reaktion, damit wir wirklich auch dann auf dem Zettel stehen haben, so das und das Kind, okay, alles klar, die und die Notfallnummer, da können wir die Eltern erreichen, die Infos, die Allergien hat das Kind, dass wir dem Rettungsdienst im schlimmsten Falle das quasi weiterleiten können und die Eltern können in diesen 3 Stunden was für sich machen, geben ihre Kinder ab, können wirklich was für sich machen und holen die Kinder wieder ab. Wir wollen ja auch nicht mit unseren Kindern feiern, sag ich mal so, und die Kinder wollen auch nicht immer mit den Eltern feiern. Also ist das eigentlich auch eine Win-Win-Situation. Die Eltern geben ihre Kinder ab, die Kinder feiern, haben Spaß, kommen ohne Stimme nach Hause, sind ausgelastet, haben eine geile Zeit gehabt, schlafen gut, hoffentlich. Und die Eltern waren auch letztes Jahr sehr begeistert. Denen hat unser Konzept super gut gefallen. Die haben sich sehr sicher gefühlt, weil auch die ganzen Aufpasser ja draußen standen und aufgepasst haben, kein Kind kann weg. Es ist alles mit Bauzäunen und sowas wirklich abgesperrt. Und die Eltern waren begeistert.
1: Wir feiern!

0: So, und wenn wir dann einmal gucken, am 24. Mai, der Sonntag, da startet ihr dann um 10 Uhr mit einem Gottesdienst im Festzelt.
1: Plattdeutschen Gottesdienst.
0: Plattdeutsch mit Untertitel dann, okay? Ja. Dann gibt es
2: ein. Kannst die Maus wieder einblenden dann?
0: Die Maus? Was?
2: Das Maus? Plattdeutsche.
0: Achso, ja, natürlich. Ja, ich hab's verstanden. dann gibt es ein Frühschoppen und eine Intronisierung.
3: Genau.
0: Das heißt also, der König wurde ja vorher schon ermittelt und er bekommt dann am Sonntag seine Königskette um. Hat er noch Zeit, bis dahin seinen Thron zusammenzustellen oder muss dann schon an dem Tag des Königschießens schon alles
4: parat also der, sein? Also der Thron, der steht ja schon beim Königschießen. Okay. Der den König schießt, bestimmt dann seinen Thron am 14. Mai schon und die Entronisierung ist dann tatsächlich die Königswürde verleihen. Der alte König verliert seine Königswürde und der neue bekommt seine und nimmt den Thron damit mit auf den Thron.
0: Ich habe hier stehen, 14 Uhr großer Festumzug durchs Dorf. Wie viele Straßen, wie viele Kilometer wird marschiert? Wie groß ist Völlnerfehn?
4: Wir haben den Umzug immer ziemlich klein, weil wir auch denken, dass der Umzug nicht der Hauptteil des Schützenfestes ist und wir auch alle Generationen mithaben wollen auf diesem Umzug. Das ist alt und jung und deswegen haben wir den mit ungefähr 2,5 Kilometern begrenzt. Wir wollen keine 5 Kilometer laufen, das könnte das ältere Mitglied vielleicht nicht und wir wollen alle mithaben und wir wollen die auch nicht unbedingt auf den Trecker setzen, wir wollen die live dabei haben und deswegen haben wir den eher klein gehalten.
0: Wenn ich fragen darf, stehen denn bei euch noch am Straßenrand Menschen und gucken und applaudieren? Interessieren sich die Einwohner von Völlnerfehn noch für den Schützenumzug durch die Straßen?
4: Also wir sind ja aus dem kleinen Dorf, sag ich mal, und die nicht mitlaufen, die stehen da am Rand und das sind natürlich nicht mehr viele, weil wir die meisten bei uns beim Umzug dabei haben. Also wir laufen ziemlich für uns, weil die meisten dabei sind. Aber die noch an der Straße stehen, sind auch hellauf begeistert und sind auch dabei.
0: Dann habt ihr abends am 24. Mai den großen Königspreis mit der Band Cadillac. Viele Grüße hier an die Freunde unserer Sendung, die waren vor kurzem auch nochmal. Und ich soll euch auch an dieser Stelle

0: alle offiziell herzlich grüßen von der Band Cadillac. Ne? Ich kann euch die WhatsApp gerne vorzeigen.
1: Ja, auf diesem Weg grüßen wir Cadillac auch schon mal. Wir erwarten viel, gerade wenn die sich auch angekündigt haben. Wir sind partywillig und auch partytauglich. Also passen wir bestens zusammen, so wie ich das gehört habe.
0: Dann endet euer Schützenfest.
2: Also wenn wir den Sonntag erstmal zu Ende haben, dann fängt unser Schützenfest an. Ich meine, es ist ja noch einfach mal so.
3: Fest intern.
2: Man weiß es ja, wie es ist. Jeder, der Verantwortung für einen Verein hat oder für einen Schützenverein und der viel Arbeit leistet im Schützenverein, weiß ganz genau, dass die Tage vom Schützenfest ja nicht viel, ich sage einfach mal, nicht viel Spaß und feiern kann. Da er viel Verantwortung hat und viel machen muss und viele Organisationen gehört dazu und allen drum und dran. Abends fällt natürlich auch so ein bisschen die Organisation von dem einen oder anderen ab. Aber nichtsdestotrotz ist es so, dass das ganze Schützenfest, das ganze Drumherum mehr für die Bevölkerung und für die Allgemeinheit ist, als für die Schützenmitglieder. Wenn wir das Schützenfest ausklingen lassen, also quasi sagen wir einfach mal, der Sonntag ist vorbei, dann bauen wir montags morgens unseren Thron im Schützenhaus, im Schützenzelt ab und ab 14 Uhr Ortszeit treffen wir uns alle bei uns beim Schützenhaus und sammeln wir uns zum Aufhängen der Königsscheiben. Das bedeutet natürlich für uns, wir müssen 3 Königsscheiben aufhängen, also einmal für die Schülerkönig und Königin, Jugendkönig oder Königin oder Erwachsenenkönig. Und dann müssen wir natürlich, haben wir auch ein Kontingent abzufahren. Also es kommt ganz drauf an, wo der König oder die Königin dann herkommt. Schüler, Jugend oder Erwachsenenkönig müssen wir auch schon ein bisschen was abfahren. Also geht das dann schon mit dem Fahrrad los oder so wie im letzten Jahr mit dem Partywagen. Also das ist schon nicht gerade ohne, und aber da ist natürlich auch dann das Offizielle nicht mehr ganz so formal und formal. Da sind wir dann in Zivil und nicht mehr in Schützenuniform. Und da haben wir dann auch unseren Spaß. Also und da geht das dann richtig, haben wir richtig Spaß. Und gute Laune. Also oben, unten, links, rechts, hinten, vorne, überall.

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1: Heute bei Schützenfest im Radio begrüßen wir Jubiläumsgäste aus dem Landkreis Leer. Wir gratulieren dem Schützenverein Völlener Feen von 1951 ganz herzlich zum 75-jährigen Bestehen. Ihr feiert Schützenfest vom 22. bis zum 24. Mai. Ich bummel immer ganz gerne so Gedanken über den Festplatz. Ne? Wenn wir jetzt euren Festplatz besuchen, es ist ja zentral gelegen in Völlener Feen, sieht man von oben und links rechts, da ist der Festplatz.
2: Also wir haben in Völlener Feen genau eine Hauptstraße und wenn man die Hauptstraße entlang fährt, wird man den Dorfgemeinschaftsplatz auf jeden Fall finden. Darauf findet der das Schützenfest statt. Wir haben vor 4 Jahren einen neuen Dorfgemeinschaftsplatz bekommen oder vor 5 Jahren. Wir wurden ein bisschen umgesiedelt. Und der Dorfgemeinschaftsplatz ist jetzt genau vor der Grundschule in Völlener Feen.
1: Wenn ich mal ganz frech fragen darf, diese Umsiedlung, hat euch das gut getan?
2: Wir fanden den Dorfgemeinschaftsplatz, den wir vorher hatten, ein bisschen besser. Der war ein bisschen besser abgegrenzt von der Hauptstraße auch. Man musste reingehen in den Dorfplatz. Das war immer gemütlich, das war immer die Straße zum Schützenfest hin. Mhm. Und jetzt sind wir direkt an der Hauptstraße, aber das tut dem Ganzen keinen Abbruch. Da fühlen wir uns jetzt wohl und da wird auch gefeiert.
1: So, jetzt besuche ich als jemand hier aus Dahlem Großer Sand, ich besuche jetzt euren Festplatz. Was darf ich sehen? Fahrgeschäfte, Imbissbuden, ich sage mal ganz gerne, also Riesenrad, Wildwasserbahn und kein Witz, Dosenwerfen kenne ich auch hier in der Region, ist auch sehr beliebt.
2: Also wird dir tatsächlich so sein, dass du jetzt dieses Jahr das erste Mal bei uns bist, weil wir dich ja gerade eingeladen haben.
1: Vielen Dank.
2: Du wirst auf den Platz kommen und wirst sehen, dass wir erstmal ein ganz großes Festzelt haben. Das Erste, was du aber siehst, ist natürlich unser gastronomisches Angebot. Imbiss, ein Berliner Wagen, Crepe und Eis und ein Fischwagen, so wie man es kennt. Leider konnten wir keine Schießbude gewinnen. Vielleicht nächstes Jahr, vielleicht auch jetzt über diesen Aufruf im Radio. Wenn jemand eine Schießbude hat, darf er gerne dabei sein. Und das wirst du vorfinden.
3: Also wir haben schon vieles versucht, einen Schießwagen zu kriegen. Und man hat uns nur Absagen gegeben. Ich sag grundsätzlich immer, ich bin natürlich auch als erster Vorsitzender bin ich für alles zuständig. Ich möchte gerne schießen, ich möchte gerne Tradition. Also ein Schützenfest ohne Schießbude ist für mich kein Schützenfest. Aber leider können wir das nicht realisieren, weil wir keine Schießbude haben und letztendlich im Moment auch keine Option dafür kriegen. Aber nichtsdestotrotz sollte uns das keinen Abbruch machen. Also nichtsdestotrotz sollten wir deswegen auch ein schönes Schützenfest machen.
2: Früher hatten wir tatsächlich noch einen Autoscooter, ganz früher, das kenne ich noch. Aber die sagen auch ganz klar, zu so einem kleinen Fest kommen wir nicht mehr. Und, schade, ne? Ich denke, dass wir aber so alles bestückt haben. Also gastronomisch haben wir alles da und feiermäßig passt das für mich.
4: Hüpfburgen haben wir auf jeden Fall da für die Kinder.
5: Zwei Hüpfburgen sogar, zwei große Hüpfburgen.
3: Also nicht nur eine Hüpfburg, sondern zwei große Hüpfburgen. Also sollte eigentlich für jedes kleine Mitglied oder
1: großes Mitglied
3: Spaß zu haben, da auch was dabei sein. Und das ist ja auch das Schöne daran, so eine Hüpfburg, die ist kostet kein Geld, also natürlich kostet uns Geld, aber das ist letztendlich irrelevant, aber für die Kinder kostet das nichts, die können da rumtoben und die können Spaß haben. Und wir haben zwei davon. Leider konnten wir die letztes Jahr nicht aufbauen, weil schlechtes Wetter war. Obwohl wir ja nie schlechtes Wetter auf dem Schützenfest haben, aber leider war da schlechtes Wetter. Aber ich hoffe, dass wir dieses Jahr alle beide aufbauen können und dass die auch die Kleinsten ihren Spaß haben und dadurch auch richtig loslegen können.
1: Jetzt betreten wir euer Zelt.
3: Wenn du ins Zelt reinkommst, linke, rechte Seite, haben wir 15 Meter Theke. Dann kommt eine Riesenbühne und dann kommt hinten in der Flanke kommt unser Thron. Unser Thron sucht eigentlich seit Jahren seinesgleichen. Wir haben, wir sitzen hoch zu Ross, sag ich jetzt einfach mal. Wir sitzen gut 60, 70 Zentimeter höher als das Gefolge, sage ich jetzt einfach mal. Aber, das ist nicht in Stein gemeißelt. Das kommt immer ganz darauf an, wie das Königshaus oder wie die Throngemeinschaft das gerne haben möchten. Also da legen wir uns natürlich nicht fest. Es ist ja im Emsland ist es ja so, dass meiste Zeit, wenn der König geschossen wurde, dann ist die ganze Nachbarschaft mit auf dem Thron. Das ist bei uns etwas anders. Bei uns wird die Throngemeinschaft zusammengesetzt oder beziehungsweise ausgewählt vom König oder dem Königspaar. Und da muss man dann halt gucken, wer dann mit auf den Thron geht oder wer nicht. Und je nachdem, wie viele damit auf den Thron gehen, wie viele Paare, müssen wir uns da vom Schützenverein individuell aufstellen.
1: Was ist da so die Regel? So kann man so
3: die Regel sind so 5, 6 Paare, die damit auf den Thron gehen, aber das ist ja nicht in Stein gemeißelt. Wenn da eine Throngemeinschaft 16 Paare hatte, dann gehen da 16 Paare drauf. Wenn eine Throngemeinschaft 5 Paare hat, dann gehen 5 Paare drauf. Also das ist nicht für uns nicht relevant. Wir sagen immer, alles kann, nichts muss. Mhm. Und da müssen wir gucken, wie es läuft. Und das wird grundsätzlich, und darum ist es auch so, dass wir unser Schützenfest oder beziehungsweise unser Königsschießen 16 Tage vor unserem Schützenfest haben. Und da kann man dann natürlich noch einiges regeln und einiges instand setzen. Und
1: noch 2 Stühle ranstellen.
3: Stühle ranstellen oder sich was anderes einfallen lassen müssen oder was auch immer. Aber das wird natürlich dann grundsätzlich spannend beim Königsschießen und anschließend die nächsten 10 Tage wird es anschließend spannend, wie wir es auf der Reihe kriegen und wie wir es machen. Ne? Aber bislang haben wir es immer noch hingekriegt.
1: Wie sieht's aus in Sachen Sektbar, Cocktailbar? Vielleicht zum Jubiläum, dass man sagt, komm hier, wir gönnen uns mal einen Cocktail oder so?
4: Nö, ist nicht geplant. Sollen die regionale Getränke saufen. Nee, aber man muss schon...
1: Kurz Saufmeist trinken.
4: Ja, genau, Entschuldigung. Man muss schon regionale Getränke verzehren.
2: Also mit der Sektbar haben wir bis jetzt keinen großen Erfolg gehabt. Und der wird auch nicht, so dass wir gesagt haben, das brauchen wir nicht, keine Sektbar.
4: Aber was ich noch zum Thron sagen wollte, bei uns ist es ja schon so, wenn man in das Zelt reinkommt, dann sieht man diesen unwahrscheinlich tollen Thron. Und das ist natürlich auch schon ein Hingucker, ne? Aber was ich dazu sagen muss, der ist halt überhaupt nicht behindertengerecht und das stört mich an dem Ding einfach, ne? Der hat Stufen, man muss da hochlaufen können und wir bauen da einen Fahrstuhl ein.
1: Die Leute mit so einem
2: Marschfraktur.
4: Genau.
1: Ich brauche einen Treppenlifter rein.
4: Und für mich, ich hatte das letztes Jahr dann schon mal gesagt, wollen wir nicht mal ebenerdig? Nee, das war schon immer so, das bleibt so in unserer Throne schön. Aber der ist auch wirklich schön und echt ein Hingucker. Aber vielleicht können wir da mal den Hingucker irgendwie wann mal weglassen, dass wir ebenerdig oder so werden.
2: Also grundsätzlich sagen wir sind ja für jedes Mitglied offen. Und ich denke auch, da gebe ich Tina recht, müssen wir auch diesen Thron für alle zugänglich machen, die laufbehindert sind oder gehbehindert oder... dass sie auch da drauf können.
4: Genau, wir haben jetzt zum Beispiel bei den Jungschützen auch einen, der sitzt im Rollstuhl. Wenn der jetzt auf den König schießt, der möchte natürlich auch eigenständig auf den Thron kommen, ohne Hilfe. Ne? Die sollen ja auch eigenständig sein, die sollen ja nicht auf Hilfe angewiesen sein. Der kommt dann mit seinem Rollstuhl natürlich, wenn es ebenerdig ist, da super toll hin. Ne? Und da muss man vielleicht mal
2: aber das ist ja da eine gucken. Aufgabe, die wir ab dem Königsschießen ja wieder haben, 14 Tage lang. Deswegen machen wir das ja, diese 14 Tage Pause dazwischen oder diese Luft dazwischen, dass wir uns diese Aufgabe stellen können und alle mit auf den Thron nehmen, die auch zum Throngefolge dann gehören.

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1: Der Schützenverein Fürlinger Feen von 1951 ist hier zu Gast in Dahlum, Großes Land im Emsland. Zur Vereinsvorstellung frage ich auch ganz, ganz gerne nach Highlights und Meilensteine.
2: Also Meilenstein war mit Sicherheit, dass wir letztes Jahr wieder mit unserem Schützenfest anfangen konnten. Wir haben einen kleinen Tiefpunkt gehabt, wo wir kein Schützenfest hatten und da konnten wir doch tatsächlich letztes Jahr wieder das Schützenfest starten. Das war so für mich der Meilenstein. Ganz klar auch, dass wir eine Königin und eine Kaiserin haben, das ist auch gut und gefällt mir auch sehr gut. Und Meilenstein war auch, dass wir unsere Jugendabteilung so groß aufbauen konnten.
3: Meilenstein ist auch vielleicht zu sagen, dass wir vor knapp 15 Jahren unsere Schießanlage auf elektronisch umstellen konnten. Mit sehr viel Engagement und auch sehr viel Rückhalt aus der Gemeinde und aus allen anderen Vereinen, die uns unterstützt haben, weil das geht natürlich auch um viel Geld da in dem Moment, was diese Anlage gekostet hat. Und da waren wir natürlich recht froh, dass wir das auch realisieren konnten und letztendlich auch machen konnten.
1: Was macht denn den Rolf Wiechers besonders stolz auf seinen Verein als erster Vorsitzender?
3: Besonders stolz, jeder schlägt sich auf die Brust. Besonders stolz macht mich eigentlich, dass wir ein Verein sind, der sowohl die Jüngeren und auch die Älteren mit also dass da keiner ausgeschlossen wird und dass wir eine super seit gut anderthalb Jahren eine super funktionierende Kinderabteilung haben, also Schüler- und Jugendabteilung haben, die wirklich Spaß an dem haben, was sie da machen. Und ich denke, das ist das schon das Wesentliche, was unseren Schützenverein auch ausmacht. Weil wenn wir die Kinder und diejenigen, die sich tatsächlich engagieren für die Kinder, was natürlich auch alles im Ehrenamt ist, würde ich dem Schützenverein nicht mehr allzu lange geben. Aber dadurch, dass wir jetzt so eine tolle Gemeinschaft haben dabei und die auch die Erwachsenen und die Betreuer, sage ich jetzt einfach mal, die Kinder betreuen, so mit Fleiß bei der Sache sind, habe ich jetzt nicht mehr so viel Angst, dass ich mir Gedanken machen muss, wie lange existiert der Schützenverein noch. Wenn das so weitergeht, dann habe ich überhaupt gar keine Angst, dann geht das noch lange weiter. Und da bin ich besonders stolz drauf, dass die Kinderabteilung so groß geworden ist und das ist unsere Zukunft.

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6: Tina, du bist zuständig für die Öffentlichkeitsarbeit. Wie ernst nehmt ihr das Thema? Also wenn ich mal ein Stück zurückgehe, ich bin auch schon ein bisschen was älter. Ich glaube, ich bin mit einer der Ältesten hier in der Runde. Früher gab es doch den alten Zettel im Briefkasten, wo dann drauf stand, dann und dann findet was statt. Und heutzutage gibt es WhatsApp-Gruppen. Heutzutage gibt es TikTok, wo man vielleicht hier den König tanzen sieht. Du bist doch auch noch jung. Du bist auch mit der Zeit mitgegangen. Du hast eigentlich alles mitgemacht.
7: Ja, ich bin ja erst 29 und von daher habe ich das ja noch gar nicht so lange mitgemacht. Nee, Quatsch. Ja, wir haben ja auch einige bei uns, die sagen, wir müssen noch Flyer verteilen und so weiter. Aber das interessiert ja gar keinen Menschen mehr. Da guckt gar keiner mehr nach. Und ich nehme das Thema tatsächlich sehr ernst. So ernst, dass ich schon Eheprobleme zu Hause habe, weil gemütlich vorm Fernseher sitzen abends ist nichts. Ich sitze da zu daddeln.
8: Oh ja.
7: Mit meinem Handy und schneide irgendwelche Videos oder Ideen, die ich jetzt gerade im Kopf habe, die muss ich unbedingt aufschreiben und damit ich das nicht wieder vergesse. Und Facebook, Instagram ist da, wir haben ja auch tatsächlich echt viele Follower dazu, uns folgen viele. Ich habe ganz viele Nachrichten, die ich immer kriege und dann beantworten muss, wenn ich dann zum Beispiel zum Schießen was nicht weiß, dann muss ich die Nachrichten erstmal wieder weiterleiten, die Antworten dann da wieder rein, weil wir auch das Preisschießen und so haben, da habe ich natürlich nicht viel Ahnung von. Ich versuche es gerade mir so ein bisschen anzueignen, dass ich da meinen Wissenshorizont ein bisschen erweitern kann. Aber ich weiß natürlich über das Schießen nicht ganz so viel, da muss ich da wieder hinterfragen. Oder für Schützenfest kommen viele Anfragen und das muss ich auch alles beantworten. Also mein Handy ist tatsächlich, wird mehr angefasst wie der Rest in meiner Familie. Ich nehme das Thema schon sehr ernst und da muss auch regelmäßig viel Werbung und so kommen, dass wir auch im Gespräch bleiben. Und das ist auch meiner Meinung nach ist das auch sehr wichtig, weil die Zeitung wird gar nicht mehr so großmächtig gelesen. So meine Generation ist nun mal Facebook, Instagram, TikTok kommt ja jetzt auch gerade sehr ins Rennen und das ist wichtig. Und wenn man jetzt bedenkt, die Kinderdisco haben wir nur Werbung gemacht über Facebook. Das war nur Facebook und dann standen da 350 Kinder. Dann sieht man ja auch mal, was das für eine enorme Reichweite hat.
8: Das muss man ja auch sagen, das war unsere erste Kinderdisco, die im Schützenhaus stattgefunden hat, wo wir dann auch irgendwann mal gesagt haben, ja, Tina, sollen wir dir noch helfen oder brauchst du noch Unterstützung oder hier und da? Nein, sagt Tina, ach, die 60 Kinder, die kriege ich schon alleine gewuppt. Und dann Umkehrschluss standen da irgendwann mal 350 Kinder und dann hat sie über unsere WhatsApp-Gruppe bloß um Hilfe gerufen. Dann sind wir dann natürlich alle dem Hilferuf gefolgt und sind da hingefahren zum Schützenhaus und haben sie unterstützt. Das, was da passiert ist mit den 350 Kindern, das hat natürlich seinesgleichen gesucht. Und das kam ja nicht von ungefähr. Das kam natürlich von erstmal von Social Media und von Tinas Werbung, die sie da gemacht hat. Und natürlich von Tina selber auch, weil sie einfach eine Partymaus und eine Partysau ist, die die Kinder da animieren kann und die Kinder da wie verrückt unterstützt. Und das wird jetzt beim Schützenfest nicht anders sein. Also ich glaube, dass wir die Kinderzahl, die wir letztes Jahr gehabt haben, bestimmt überschreiten, also dass dann noch mehr Kinder kommen, weil das sich ja auch rumspricht. Guck mal, da passiert was und da ist was los. Mehr können wir nicht erwarten. Also das, was Tina da macht und was sowieso passiert, was unsere Leute da auf die Beine stellen und das alles ehrenamtlich. Die DJ-Anlage, die wird ehrenamtlich gestellt, also kostenlos gestellt. Also eine riesengroße DJ-Anlage und dann kommen da DJs und dann kommt da Tina und das wird alles ehrenamtlich gemacht und alles kostenlos und das sucht seinesgleichen. Da muss man sich überhaupt gar keine Gedanken machen, dass das nicht läuft. Also das ist schon richtig geil.
6: Wenn ich mal fragen darf in Sachen Social Media, muss man wirklich jeden Trend, muss man als Schützenverein, für den Schützenverein wirklich alles mitmachen von der Eis, Dingsbums-Challenge und Baumpflanzen und ist es vielleicht irgendwo vielleicht ein bisschen zu viel, was man heutzutage, ich sag mal, auf die Augen kriegt bei Instagram und so weiter.
7: Also Baumpflanz-Challenge haben wir mitgemacht, aber allein auch aus dem Grunde, weil das einfach eine super Aktion ist, irgendwie welche Bäume zu pflanzen. Aber ansonsten irgendwie welche Trends oder so mitmachen, mache ich eigentlich gar nicht, sondern ich denke mir da eher meine eigenen Sachen aus. Und was bei uns so wichtig ist, ich möchte den Leuten gerne einen Einblick in unser Schützenleben geben. Ich möchte denen sagen, was machen wir eigentlich überhaupt? Also auch feiern oder so, da mache ich dann ja so kleine Videos oder als wir mit den Damen haben wir eine Bierbike-Tour gemacht, da habe ich dann auch so kleine Szenen oder so den Leuten einfach gezeigt und beim Schießen auf dem Schießstand einfach sowas, was machen wir im Verein, damit auch die Leute kommen und sehen, oh, das machen die da, oh, das ist toll, das gefällt uns, wir kommen dazu, da irgendwie welche Trends oder so, das machen andere ja schon, das brauchen wir dann nicht, ich bin auch nicht so diejenige, die gerne anderen irgendwie was nachmacht, sondern meine eigenen Ideen auf die Beine stellt, wie auch mit der Kinderdisco zum Beispiel und dann auch meinen eigenen Kopf habe und sage, wir machen das jetzt. Wenn es schlecht wird, nehme ich es auf meine Kappe. Wenn es gut wird, dann war es halt der Schützenverein. Aber diese Sachen, diese Ideen, die wir ja da haben als Schützenverein, die bringen uns dann ja auch über Social Media und so weiter nach vorne. Dann sieht man, weil es nichts ist, was wir irgendwie nachmachen, sondern weil es das ist, wir machen ja, wollen ja auch was Neues machen. Und dann dieser Einblick, was machen wir, auch wenn es vielleicht gerade nicht so schön ist, wenn ich da auf dem Tisch stehe und Kelly Family tanze oder so. Aber dann sehen die Leute.
6: Das finde ich, glaube ich, keiner gut, wenn du Kelly Family tanzt.
7: Doch, das finden ganz viele gut. Aber das ist mir auch egal, ob ich das gut finde oder nicht. Ich mache das einfach.
1: Das machen wir gleich noch. Warte.
6: Aber nicht auf diesem Tisch. Ich sehe viele kurze Videos auf Instagram, wo dann für den Schützenverein geworben wird, für eine Veranstaltung, die stattfindet. Und dann habe ich in der letzten Zeit ganz oft so Sätze gehört wie, Mensch, wenn ihr euch mal den Helm lackieren wollt, dann kommt doch mal zu uns. Da frage ich mich, ist das jetzt die ideale Werbung für einen Schützenverein? Wo wir vorhin schon mal beim Thema waren, während die Musik läuft, viele verbinden Schützenverein, Schützenfest nur mit dem Trinken. Und wenn ich dann sowas sehe wie, komm, wenn ihr euch den Helm lackieren wollt, dann kommt zu uns.
7: Ja, ob das jetzt so die richtige Werbung ist. Der Schützenverein hat ja sowieso den Ruf, da saufen ja alle nur. So, aber wir haben
6: ist,
7: ja
6: ist,
7: auch.
6: Entschuldigung, ist dann so eine Aussage sinnvoll?
7: Das muss ja jeder für sich entscheiden, ob er die Aussage als sinnvoll empfindet oder nicht. Ich würde jetzt persönlich sagen, eher nicht so. Wir haben aber auch im letzten Jahr ein geiles Video gedreht. Da ging es darum, dass die ganzen Vorurteile, 1,80 Euro für ein Bier beim Schützenfest letztes Jahr, das aber auch sehr teuer. Oh, warum nehmt ihr denn Eintritt beim Schützenfest? Und diese ganzen Fragen und diese ganzen Sachen, die die Leute uns vorgeworfen haben, die habe ich einfach mal in so ein Video gepackt. Und dann kommt, ganz zum Schluss kommt dann dieses Lied, halt dein Maul, bitte halt dein Maul. Ne, weil, und da laufen dann zum Beispiel auch bei diesem Video beim Schützenverein, da saufen die ja alle. Da haben wir zum Beispiel, das sagen drei Leute, die trinken niemals Alkohol. Die sagen, beim Schützenverein saufen sie ja alle und dann laufen die Kinder mit Alkoholflaschen durchs Bild. So, ne? Das sollte so ein Verarsche-Video sein. Und das stimmt ja nicht. Also auch beim Schützenverein saufen die ja nicht alle. Also auch wenn alle immer denken, ich zum Beispiel bin rotzevoll, weil ich da zu Kelly Family auf dem Tisch tanze, ich trinke gar kein Alkohol. Und wenn ich mal
1: Alkohol... Das macht sie auch nüchtern, ja.
7: Ja, genau. Und wir haben ganz viele im Schützenverein, die keinen Alkohol trinken. Und das ist so, natürlich sitzen wir jetzt auch hier und trinken ein. Oder die anderen sitzen hier und trinken ein. Was? Aber das hat ja nichts mit dem Schützenverein so zu tun. Das macht man ja auch, wenn man eine private Feier hat oder nach dem Fußballtraining trinkt man Bier oder so, ne? Das hat, ja, ob das so die passende Werbung ist, mit Alkohol zu werben, das finde ich so nicht.
3: Ich glaube, man muss manchmal davon abrücken, dass ein Schützenverein, wenn nur darauf begrenzt wird, auf das Schützenfest. Und auch die Feiertage, wo dann auch getrunken wird, ne? Ist ja, dass da im Drumherum viel mehr hintersteckt. Das wird man schon oft vergessen.
7: Genau, so auf dem Schießstand zum Beispiel, die Leute, die schießen, die trinken ja auch keinen Alkohol. Oder wenn die dann vom Schießtraining zurückgehen, trinken die ja auch nicht unbedingt.
8: Also die Problematik ist tatsächlich so, bei den Schützenvereinen ist es tatsächlich so, dass der Skisport, der betrieben wird, gar nicht so wahrgenommen wird. Das Problem ist, dass wir hinter verschlossenen Türen unseren Sport betreiben müssen. Beim Fußball ist es ja so, dass man das sonntags morgens durchs ganze Dorf hört, wenn der eigene Verein ein Tor geschossen hat. Dann wird geschrien und allen rundherum. Aber im Schützenverein, wenn man am gleichen Tag Landesmeisterschaft oder Bezirksmeisterschaft oder Deutsche Meisterschaft schießt, dass das keiner mitkriegt, weil das alles hinter verschlossenen Türen stattfindet. Muss man sich fragen, was Mehrwert ist? Oder den Mehrwert nicht, will ich gar nicht sagen. Aber es ist ja so, wir betreiben unseren Sport genauso aktiv wie auch im Fußballverein. Nur, dass man das nicht so sieht wie beim Fußball.
6: Wo finden wir euch im Social Media?
7: Also man findet uns bei Facebook, da auch Unterstützenverein Völlner Feen von 1951 und auch bei Instagram, die gleiche Schützenverein Völlner Feen. Ja, Webseite gibt es auch, aber das ist eher so für die Leute, die schießen, fürs Preisschießen und so, die Informationen stehen da. Also da findet man nicht viel über Traditionen oder so. Auf der www.sv-völlnerfeen.de, da findet man alles, was mit Schießsport zu tun hat.

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4: So, liebe Hörer und Hörer, ihr hört Schützenfest im Radio und die Stimmung scheint recht gut zu sein. Ich frage mal so in die Runde. Tina, wie bist du mit deinen Jungs zufrieden? Schlagen sie sich gut?
5: Immer gut. Ich bin immer gut mit den Jungs zufrieden. Machen
4: und,
5: die gut.
4: Und jetzt auch in diesem Moment?
5: Ja. Ja.
4: Alle Augen gucken,
5: ich kann ja jetzt nur Falsches sagen, oder?
4: Wer fährt dann zurück? Du, ne?
5: Ja, natürlich. Alle anderen werden nicht gut.
4: Ich glaube, es wird eine ruhige Rückfahrt nachher.
5: Ja, mit der Hand über dem Bauch in die Hose, aber das war's dann auch.
6: Das ist eine andere Route. Ich könnte auch noch fahren, also mit
7: Wohin?
6: Hand über dem Bauch und dann...
8: Ich fahre nicht.
7: Ich auch nicht, ich stehe dazu.
4: Rolf, Ralf, Martin, Olli, ihr seid gut zufrieden? Zum ersten Mal, nicht zum ersten Mal im Emsland, nicht, aber zum ersten Mal hier so im Radio?
7: Selbstverständlich.
4: Wenn man so ein Radiogerät sieht,
8: im Radio war ich schon vor, ne? Also ich bin ja Emsländer, also ich fühle mich hier wie zu Hause.
7: Ich schließe mich an.
8: Gerne in Ostfriesland.
6: Es ist schon schwer, so in Emsland zu sein. Also ich fühle mich wohler in Ostfriesland. Aber ist alles gut.
4: Bevor wir so auf eine Sprechstunde kommen, nochmal dürfen wir sagen, ihr feiert Schützenfest vom 22. Mai bis zum 24. Mai 2026. Und ich habe mir auch euer Flyer ausgedruckt. Und ihr seid stolz drauf. Ganz Völner Feen ist stolz drauf. Die Draufgänger kommen. Karten, haben wir schon gesagt, gibt es nur bei euch. Nur beim Schützenverein Völner Feen. Kontaktaufnahme einfach über Facebook, Instagram, Website. Das ganze Programm, ne?
5: Genau, da kann man immer schreiben.
4: Wir kommen zur offenen Sprechstunde. Das heißt, ihr dürft mal das raushauen, was wir vergessen haben, was euch wichtig ist, besonders wichtig ist, hier mit einem Textmarker markieren. Und ich würde sagen, weil wir so viele Leute sind, öffnen wir heute die offene Sprechstunde für den Rolf Wiechers als erster Vorsitzender. Bitteschön!
6: Also für mich ist eigentlich wichtig, dass jeder bei uns im Verein herzlich willkommen ist. Es gibt keine Einschränkungen, es gibt keine Alterseinschränkungen, es gibt keine Einschränkungen, sei es Hautfarbe oder was auch immer. Wir sind für jeden offen, es darf jeder kommen und würden uns freuen, dass jeder kommt. Wir sind meiste Zeit dienstags und mittwochs da zum Schießen und da ist jeder herzlich willkommen und dann müssen wir mal gucken und jeder, der da sein möchte, kann das auch kundtun. Ja, Gruß an alle Vereinskameraden, kann ich natürlich auch noch machen. Freue mich, dass ihr alle noch so zahlreich bei uns im Verein aktiv seid. Sowohl die Schützen auch als die aktiven Social Media Bereich oder diejenigen, die da sind. Also ich freue mich, dass ihr alle da seid und wünsche uns vom Schützenverein ein gutes Gelingen und viel Spaß für die Zukunft. Danke.
4: Dann kommen wir eigentlich auch schon zur zweitschönsten Sache der Sendung, und zwar gleich das Abschiedshoridor und Abschiedsgetränk. Ich wünsche euch eine schöne Feier, ein gutes Wetter. Wenn es zu heiß wird im Zelt, ist es auch nicht so doll. Wenn es zu kalt ist, ist es auch nicht so doll. Also,
7: es gibt kein schlechtes Wetter, es gibt nur schlechte Kleidung.
4: Ah, super.
5: Wir nehmen es so, wie es kommt.
4: So. Okay. Mehr können wir nicht machen. Was denn bitte?
9: Mehr können wir nicht machen.
4: Nee, wohl wahr. Zu Gast vom Schützenverein Völlner Feen von 1951 waren Rolf Wiechers als erster Vorsitzender, Tina Wiechers für die Pressearbeit, Ralf Lohmeier als Fahnenträger, Martin Arns als Festausschussvorsitzender. Ist auch ein schwieriges Wort, ich muss ein paar Mal üben, du. Festausschussvorsitzender. Und Olli Südkamp als neues Vereinsmitglied.
8: Also eigentlich freut Rolf sich darüber, dass neues Mitglied Olli mitgefahren ist.
7: Ja.
8: Dass er so viel Schneid hatte und hier sich hingesetzt hat und auch gesagt hat, warum er hier ist. Und das finden wir eigentlich gut.
4: Kommt gerne wieder. Wenn ihr mögt, gerne auch mit dem oder mit der neuen Königin. Erzählt gerne mal, wie euer Schützenfest abgelaufen ist. Würde mich wirklich sehr, sehr interessieren. Und schicke auch viele... Schützenfest werden wir... Mach mal mit dem Mikrofon. Im Radio.
5: Wir sind im Radio, Rolf. Du musst ein Mikro nehmen.
6: Sorry, also wenn du uns wieder einlädst, nach unserem Schützenfest würden wir gerne wiederkommen und euch berichten, wie es gelaufen ist und wer dann Königin oder König geworden ist. Und dann müssen wir mal gucken, wie es weitergeht.
5: Ja, ob die wollen oder nicht, die müssen dann einfach so mit.
4: Vielen Dank für euren Besuch, vielen Dank für die weitere Anreise aus Völlingerfehn im Landkreis Leer. Liebe Hörer und Hörer, vielen Dank fürs Einschalten. Infos und auch Fotos aus dieser Talkrunde, auch nur die besten Fotos, liebe Tina, finden wir auf schützenfest.fm und auf Facebook, Instagram und der Schützenfest im Radio. Von meiner Seite aus war's das. Und jetzt kommen wir gleich zum Abschiedshorridor. Das wird dann bei euch Abschiedsgutschuss heißen. Tschüss, bis bald. Viele Grüße aus dem Horridor.
8: Wir bedanken uns ganz herzlich, dass wir auf jeden Fall hier sein durften und über unser Schützenfest berichten durften oder über unser Schützenverein selber auch. Und wir bedanken uns, wie wir das immer machen, mit einem dreifachen Gut.
5: Schuss!
8: Gut.
5: Schuss!
8: Gut.
5: Schuss!
8: Danke. Prost!

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